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0: Schönen guten Morgen, 7 Uhr.
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0: Ja, die Sonne ist schon voll da und so wirklich abgekühlt hat es auch über Nacht nicht. Aktuell messen wir 17 Grad in Auer, 14 hat es in Milland und Deutschnofen, 11 in Reischach und 10 bei Ihnen in Korsch. Badewetter mit bis zu 29 Grad werden es heute rund um Störzing, 34 Grad rund um Bozen, ums Unterland, Burggrafenamt und das alles mit nur wenigen Wolken am Nachmittag. Sehr warm auch beim Wandern in den Bergen, die 0-Grad-Grenze liegt auf 4000 Metern oben. Und auch die restliche Woche, die bleibt heiß.
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0: Ja, im Moment noch alles ruhig auf Südtirols Straßen. Im Laufe des Tages wird es aber voller werden auf der Brenner-Autobahn in Fahrtrichtung Norden. Es wird einiges an Rückreiseverkehr erwartet. Sichere Fahrt.
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0: Ja, da braucht man keinen Wecker, wenn es so hell ist und so schön ist und die Sonne schon total da, die Vögel zwitschern, dann wollen wir einfach nur raus aus den Federn. Guten Morgen am Pfingstmontag, wenn Sie frei haben oder arbeiten. Wir haben die Hits. Sie und Jean-Paul mit dabei, Gil und Felix.

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0: Schönen guten Morgen, Südtirol 1 am Pfingstmontag um 10 nach 7.
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0: Ja, der Mond nimmt zu, da steht in der Jungfrau, wechselt am späten Nachmittag in die Waage. Und bei dem Mondstand sehnen wir uns nach Ordnung und nach Sicherheit. Greta Gruber.
2: Der Jungfrau-Mond begünstigt Arbeiten auf Feld und Garten. Was in die Erde gesetzt oder gesät wird, gedeiht. Nur das Düngen und auch das Konservieren der Ernte verschieben wir noch ein wenig. Wir haben jetzt endlich die Energie, uns auch seit langem liegen gebliebenen Aufgaben zu widmen und gehen dabei präzise und rational vor. Unsere Haare wachsen jetzt kräftig nach, auch Dauerwellen halten länger, während die Haarentfernung aktuell nicht besonders wirksam ist.
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0: Lori Hilson. Lange nichts mehr gehört von ihr. Sie macht immer noch Musik, allerdings mehr für die Amis. Also da kennt man sie schon noch. Die Sängerin hat aber auch viel Musik für andere geschrieben, zum Beispiel Britney Spears oder Rapper R. Kelly. Schönen guten Morgen. Wir haben Südtirol 1 hier um 18 nach 7. Beim Frühstück vielleicht. Und gleich bei uns hier Joe. Ich bin Monika Gogl. Schön, dass Sie da sind.
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3: Guten Morgen, 7:30.
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3: Ja, nach wie vor alles okay auf Südtirols Hauptverbindungen und auch der Brennerautobahn. Im Laufe des Tages erwarten wir aber starken Rückreiseverkehr auf der Brennerautobahn in Fahrtrichtung Norden. Kommen Sie uns gut und noch rechtzeitig und ohne Stau ans Ziel. Gute Fahrt.
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3: Ja, es wird wieder hochsommerlich, nicht nur im Süden des Landes, sondern ganz gerecht auch im Pustertal, im Finchgau, im Wipptal. Zwischen 29 und 34 Grad erwarten wir. Sommervibes, also überall mit nur wenigen Wolken am Nachmittag. Auch auf den Bergen superfein, die 0-Grad-Grenze weit oben auf 4000 Metern. Aktuell messen wir in Kaltern 17 Grad, 13 in Fahren, in Laas 10 und in Sechsten 7. Und weil es so schön ist, bleibt das Sommerwetter auch in der restlichen Woche. Ab Mitte der Woche kann es aber auch Gewitter geben.

0: Es war gleich David Guetta und dazwischen was zum Schmunzeln. Schönen guten Morgen um 7:45. Ich bin Monika Gurgel. Politik und Religionen, das sind so Themen, da kommt man oft zu streiten. Merken wir schon bei Familienfeiern, dass wir da lieber die Hände davon lassen. Aber was ist, wenn es in der Beziehung da verschiedene Ansichten gibt?
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2: Hola, señores y señores. Mein nombre ist Don Juan Casanova de la Vega y de la Estre la Manca de Memorre. Der ihre Fragen in jeder Beziehung beantwortet. Heute haben wir eine Mail von die Silvia aus Schlanders und Silvia schreibt: Lieber Herr Dr. Don Juan Casanova de la Vega y de la Estre la Manca de Memorre. Ich habe Streit mit meinem Mann wegen der religiösen Erziehung unserer Kinder. Ich möchte die Kinder nicht in den Religionsunterricht schicken, mein Mann dagegen schon. Was sagen Sie zu diesem Thema? Nun, liebe Silvia, also ich gebe zu, ich bin mehr so ein U-Boot-Christ, das heißt, ich tauche in der Kirche nur selten auf. Aber meine Frau ist begeisterte Fan von die Iglesia, allerdings von die Julio. Aber wie auch immer, ein bisschen religiöse Erziehung für die Kinder ist nicht schlecht. Sonst passiert ihnen womöglich, was mir ein Bekannter von mir erzählt hat. Der unterrichtet Religion und hat die Niños in der Klasse mal gefragt,

0: im Badezimmer, hat mein Bekannter gefragt, wieso in die Badezimmer, hat Pedrito geantwortet, na, weil mein Vater jeden Tag in der Früh um 8 an die Badezimmertür klopft und schreit, mein Gott, bist du immer noch da drin?
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0: aber richtig gut aufgelegt. Um 10 vor 8, Südtirol 1, ja guten Morgen. Es soll ein schönes Wetterle, viele Feste im ganzen Land, zwischen der Tschötscher Heide, zwischen Unterrhein, viel Nöss, Germs und viele, viele andere mehr. Noch ein paar Alternativveranstaltungstipps haben wir trotzdem für Sie.
1: Ein Beins auf den Ritten.
2: In Oberrin wartet ein 3D-Parcours auf Bogenschützinnen und Bogenschützen. Die abwechslungsreichen Ziele sind Spaß für Kinder, Anfänger, aber auch Profis. Im Bogenshop gibt's die passende Leihausrüstung. Wer also mal was ganz anderes probieren möchte, das 3D-Bogenschießen in Oberrin ab 14.30 Uhr beim Parcours Riachko.
3: Heint bei uns im Schlerngebiet.
2: Der Theaterverein Völz am Schlern führt auf den Krimi auf der Insel. Ein Kleinflugzeug muss wegen technischen Schwierigkeiten auf einer Insel notlanden. Rettung ist für die Passagiere mal noch nicht in Sicht. Aber es möchte auch nicht jeder gerettet werden. Dann verschwindet auch noch wertvolle Fracht. Der Krimi beginnt. Margit Planer.
4: Wir haben da ganz ein nettes Plätzchen hier gefunden. So eine ganz nette freie Wiese und dahinter ist so ein Waldhügel. Wenn man sich vorstellt, dass es so eine verlassene Insel ein bisschen ist. Und da landen wir mit dem Flieger.
2: Krimi auf der Insel in Völz am Schlern. Auf der Waldbühne Schollerkopf um 21 Uhr.
5: Heim bei uns im Kino.
2: Der nächste Krimi auf der Leinwand, ein Schafskrimi. Der Schäfer George liest seinen geliebten Schafen jeden Abend einen Krimi vor. Und auf einmal ist er tot.
6: Unser Schäfer wurde ermordet.
7: Was? George darf nicht tot sein.
6: Was machen wir jetzt? George hat uns geliebt. Er hat uns hunderte Krimis vorgelesen. Wir werden das Verbrechen aufklären.
2: Ein lustiger Film mit Hugh Jackman. Glenkill um 16 Uhr im Cineplex Bozen und um 18.10 Uhr im Cineplex Algund.
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0: Schönen guten Morgen, 8 Uhr genau.
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0: Ja, besser könnte es nicht sein, vom Brenner bis Salon, von Reschen bis Winnebach. Auch heute wieder super Pfingstwetterle. Am Vormittag ist es wolkenlos, ab Mittag bilden sich ein paar harmlose Quellwolken. Die Schwimmbäder, die Liegewiesen an den Badeseen werden wieder voll werden. Bei maximal 29 bis 34, vielleicht sogar 35 Grad. Aktuell hat es schon 16 Grad im Marienberg, 11 in Mühlwald, 17 in Nals und 10 bei Ihnen im Flersch. Auch in der neuen Arbeitswoche geht es hochsommerlich weiter. Ab Mittwoch können auch Gewitter dazukommen.
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0: Ja, läuft alles noch wie geschmiert auf den Hauptverbindungen im Land. Am Nachmittag erwarten wir aber viel Rückreiseverkehr vom Meer, vom Gardasee her. Es könnte voll werden auf der Brenner Autobahn in Fahrtrichtung Norden. Sichere Fahrt.
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0: Rucksack packen, Picknickskorb, Kühlschrank, Leerräumen, Speckkäse, Gurken für die Jause, Wasserflasche. Wir begleiten Sie musikalisch bei Ihrem Ausflug und auch wenn Sie arbeiten, logisch. Schönen Pfingstmontag.

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0: Schönen guten Morgen. Es ist 10 nach 8.
1: 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Widder.
0: Ein offenes Gespräch kann Differenzen sehr, sehr schnell lösen.
1: Stier.
0: Sie schaffen alles, was Sie sich für den Feiertag heute vorgenommen haben.
1: Zwilling.
0: Bei Ihnen steht heute nur eins auf dem Programm, und zwar entspannen.
1: Krebs.
0: Spontane Pläne, die sorgen jetzt für Spaß und auch für Abwechslung.
1: Löwe.
0: Akzeptieren Sie Ihre Lieben, so wie sie sind, mit den kleinen Fehlern. Vor allem sind Sie aber wirklich wunderbar.
1: Jungfrau.
0: Ja, heute sind die Dinge anzusprechen. So gewisse Streitigkeiten, dann scheint bald wieder die Sonne.
1: Waage.
0: Ja, Sie sind ein Gewinnertyp und die Mitmenschen merken das.
1: Skorpion.
0: Haben Sie ein offenes Ohr für sich selbst, hören Sie auf die Signale des Körpers.
1: Schütze.
0: Ja, Sie schweben auf Wolke 7, Sie strahlen richtig über das ganze Gesicht.
1: Steinbock.
0: Stürzen Sie sich in den Tag, wenn sich Spaß ankündigt, lassen Sie ihn einfach rein.
1: Wassermann.
0: Tipp des Tages, erstmal die Tür suchen, bevor Sie durch die Wand rennen.
1: Fische.
0: Ja, seien Sie nicht nachtragend, wenn sich jemand entschuldigt, weil Streit, der bringt jetzt wirklich niemandem was, besonders heute bei seinem so wunderschönen Tag. Leonie und Gigi, easy jetzt, Rock'n'Roll.
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0: Also uns geht's gut. Gleich mit mehr Musik von Republic mit dabei, laut Luxury, wenn Sie bleiben. 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

0: Maroon 5. Gleich Thorsten Einers und schönen guten Morgen um 8:30.
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0: Uns werden keine Probleme gemeldet. Freie Fahrt auf den Hauptverbindungen im Land. Am Nachmittag erwarten wir aber viel Rückreiseverkehr vom Meer, vom Gardasee her. Es könnte voll werden auf der Brennerautobahn in Fahrt Richtung Norden. Sichere Fahrt.
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0: Ja, kriegen wir sie heute zusammen, die 35 Grad. Gargert schon gestern mit 34,9 Grad, also knapp daran vorbeigeschrammt. Die Temperaturen auf jeden Fall schon am Steigen. 18 Grad sind aktuell in Jenesien, 20 in Naturms, 15 im Felders und im Pfundas und 16 bei Ihnen in Vilnius. Sonne den ganzen Tag lang mit ein paar harmlosen Quellwolken heute am Nachmittag. Bestes Berg, bestes Hütten, bestes Abfrischwetter. Es fühlt sich so richtig hochsommerlich an. Auch die nächsten Tage. Ab Mittwoch steigt dann die Gewitterneigung etwas an.

0: Toby Collet auf Südtirol 1, gleich Coldplay. Besser könnte es Ihnen musikalisch ja gar nicht gehen als bei uns hier um 8:50. Schönen guten Morgen, ich bin Monika Gogel. Ja, das ist eine komplett andere Welt. Einen ganzen Sommer lang auf Südtirols höchster Schutzhütte zu verbringen, auf dem Becherhaus, auf 3195 Metern, umgeben von Gletschern, mit der ganzen Familie. Wie fühlt sich das an? Darüber haben wir am Sonntag geratscht in Feuer und Flamme bei Magdalena Dummel mit den Hüttenwirten Edeltraut und Lukas Lanschner. Durch und durch ein Abenteuer ist das, auch für die Mitarbeiter.
1: Ja, da ist schon, fangst schön unten bei der Anreise. Also, die müssen noch am Talschluss unten mit ihren Rucksack stehen unten. Mhm. Oft einmal sind auch schon ihre zu Fuß gekommen, weil das Wetter nicht gut gegangen ist. Nachher haben wir schon einen Plan B, dass wir im Voraus das Gepäck auch einstehen. Mhm. Und dann kannst du dir vorstellen, Magdalena, du stehst unten mit deinem Sackel. Auf einmal kommen ein paar Leute zu Weg unten, auf einmal kommen ein paar Hubschrauber zu Weg. Es herrscht für dich eigentlich gefühlte Hektik, aber das ist ganz ein normaler Ablauf. Und du steigst in dein Luftgerät, in den Lufttraktor da hin und innerhalb von 4 Minuten stehst du auf dem höchsten Schutzhaus des Landes. Man soll die ersten Tage einfach ein bisschen langsam alles dienen und wieder hinterfragen, ob der Körper, wie der Körper reagiert. Mhm. Die erste Nacht ist halt meistens halt so ein bisschen eine Nachdenkphase, weil sie nicht gut schlafen. Mhm. Und nachher noch 2-3 Tage pendelt sich das schon ein bisschen hin. Mhm. Beim Treppensteigen, beim Sachen heben, merkt man einfach, dass die Luft sehr dünn ist.
0: Mhm. Kann ich nur bestätigen, habe ich letztes Jahr, noch vorletztes Jahr habe ich das auch mitgemacht und vor allem das mit der ersten Nacht nicht schlafen können. Ja, es ist halt so auf über 3000 Metern. Das komplette Sonntagsfrühstück in den Südtirol 1 Podcasts.

0: Glock, Glock hier auf Südtirol 1 gleich. Rian, der kommt am kommenden Wochenende zum Open Air, zum Bald Open Air nach Trenz. Und da können Sie auch mit dabei sein. Karten gibt es da auch noch. 8.48 Uhr, einen schönen Pfingstmontag. Und einen letzten Tag vom langen Pfingstwochenende haben wir noch.
1: Also wir fahren viel in die Trientnerseen, also so wie Ledroseen, weil die Seen einfach voll schön sauber sind und nicht so überfüllt.
2: Ja, das Beste ist, wenn man grillen geht. Also ein ruhiges Platzl und den Grill ausstellen.
3: Ja, ich gehe in Karlsruhe schwimmen, Tretboot fahren mit den Kollegen. Man trifft viele Leute, die man so kennt und essen gutes Eis vor allem.
0: Mhm, schlecker, schlecker. Und das Wasser wird auch immer wärmer. Wer kann, der genießt heute und wer arbeitet, die nächsten Tage bleiben auch so warm und so schön.
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1: Schönen guten Morgen, 9 Uhr.
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1: Ja, die Sonnencreme raufschmieren ist heute garantiert nicht umsonst. Es wird sonnig, es wird heiß. Mit bis zu 29 Grad im Wipptal, bis zu 34, vielleicht 35 Grad im Süden des Landes. Jeden Tag wird das Wasser in den Lidos wärmer, in den Seen und auch auf den Bergen müssen sie hoch hinauf für die Erfrischung. Die 0-Grad-Grenze auf über 4000 Metern. Aktuell messen wir 6 Grad in Grauen, auf der Elferspitze auf fast 3000 Metern, 13 in Corvara, 21 an der Leinburg und 14 bei Ihnen im Wolkenstein. Und weil es so schön ist, bleibt es auch die nächsten Tage alles wie gehabt. Sonne, hochsommerliche Temperaturen. Ab Mittwoch aber steigt die Gewittergefahr etwas an.
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1: Ja, nach wie vor freie Fahrt auf den Hauptverbindungen im Land. Am Nachmittag aber erwarten wir viel Rückreiseverkehr vom Meer, vom Gardasee her. Es könnte voll werden auf der Brenner-Autobahn in Fahrtrichtung Norden. Sichere Fahrt.
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1: Ja, und vielleicht geht es Ihnen auch so beim Raussuchen von der Badehose, vom Bikini, merken Sie. Ja, schön ist was anderes, ganz ausgelatscht alles, warm gebleicht von der Sonne und vom Meerwasser. Wir brauchen was Neues, vielleicht kurz shoppen gehen, zahlt sich aus und dann ja, reinspringen ins schöne Nass.

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0: Schönen guten Morgen, 8:11.
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0: Schnulze par excellence. Bon Jovi auf Südtirol 1. Schönen guten Morgen um 18 nach 9. Ich bin Monika Gurgel. 8 Nominierungen bei den American Music Awards für Taylor Swift. Das ist sogar für sie viel. Und trotzdem wird sie nicht hingehen heute zu dem Event. Der Grund aber verständlich. Sie steckt mitten in den Hochzeitsvorbereitungen mit ihrem Schatzi Travis. Am 3. Juli soll ja geheiratet werden. Also da ist wahrscheinlich noch viel zu tun. Sie will ja alles perfekt haben. Gleich bei uns hier mit Opalites.
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0: sommerlich. Schönen guten Morgen um 9:30.
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0: Ja, das passt, wo immer sie auch hinwollen. Aber ab Mittag dann Aufbruchsstimmung vom Meer her, vom Gardasee. Wir erwarten viel Rückreiseverkehr auf der Brennerautobahn in Fahrtrichtung Norden.
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0: Der blauster Himmel im ganzen Land, die Luft so sommerlich, als wär's Juli. Dieses Pfingstwochenende überzeugt uns bis zum letzten Moment. Ganz viel Sonne heute mit ein paar einzelnen Quellwolken am Nachmittag. Dazu 29 bis 34, vielleicht knacken wir sogar die 35 Grad. Die 0-Grad-Grenze ganz weit oben auf über 4000 Metern. Ja, und der Hochsommer im Mai ist noch lange nicht vorbei. Die restliche Woche geht sommerlich weiter mit etwas mehr Gewittergefahr ab Mittwoch. Aktuell messen wir 17 Grad in Welsberg, 16 in Hulten-Weißbrunn, 18 in Gasteig und 23 in Salurn.

0: Dua Lipa, Südrolleins hier mit mir, Monika Gogel. Ja, traditionelles Pfingstrankeln heute in Derenden ab Mittag. Die besten Rankler des Alpenraumes, die sind damit dabei. Also richtig spaßig zum Zuschauen. Dazu viele Pfingstfeste im ganzen Land. Und weitere Veranstaltungstipps jetzt von uns.
1: Ein Bein auf den Ritten.
2: In Oberin wartet ein 3D-Parcours auf Bogenschützinnen und Bogenschützen. Die abwechslungsreichen Ziele sind Spaß für Kinder, Anfänger, aber auch Profis. Im Bogenshop gibt's die passende Leihausrüstung. Wer also mal was ganz anderes probieren möchte, das 3D-Bogenschießen in Oberin ab 14.30 Uhr beim Parcours Riachco.
3: Heint bei uns im Schlerngebiet.
2: Der Theaterverein Völz am Schlern führt auf den Krimi auf der Insel. Ein Kleinflugzeug muss wegen technischen Schwierigkeiten auf einer Insel notlanden. Rettung ist für die Passagiere mal noch nicht in Sicht. Aber es möchte auch nicht jeder gerettet werden. Dann verschwindet auch noch wertvolle Fracht. Der Krimi beginnt. Margit Planer.
4: Wir haben da ein ganz nettes Plätzchen hier gefunden. So eine ganz nette freie Wiese und dahinter ist so ein Waldhügel. Wenn man sich vorstellt, dass es so eine verlassene Insel ein bisschen ist. Und da landen wir mit dem Flieger.
2: Krimi auf der Insel in Völz am Schlern. Auf der Waldbühne Schollerkopf um 21 Uhr.
5: Heim bei uns im Kino.
2: Der nächste Krimi auf der Leinwand, ein Schafskrimi. Der Schäfer George liest seinen geliebten Schafen jeden Abend einen Krimi vor. Und auf einmal ist er tot.
6: Unser Schäfer wurde ermordet.
7: Was? George darf nicht tot sein.
8: Was machen wir jetzt?
6: George hat uns geliebt. Er hat uns hunderte Krimis vorgelesen. Wir werden das Verbrechen aufklären.
2: Ein lustiger Film mit Hugh Jackman. Glenkill um 16 Uhr im Cineplex Bozen und um 18.10 Uhr im Cineplex Algund. City.

0: Party.
1: Milky Chance. Auf Südtirol 1 gleich Nico Santos um 9.47 Uhr. Draußen fast 35 Grad heute wieder. Da muss man ja ins Wasser, oder?
2: Ja, fein. Richtig fein. Angenehme Temperaturen. Völlig fein als wir raus. Nein, voll fein, wirklich.
3: Ja, tipptopp. Ich habe meine Zehenspitzen in das Wasser getaucht und es hat recht frisch gefühlt. Mal schauen, vielleicht die nächsten 10 Minuten.
4: Ja, also eingekauft bin ich schon, aber die restliche Zeit verbringe ich lieber dicht beim Steg und ja, aber es ist auf jeden Fall aushaltbar.
1: Mhm, ja, die Wassertemperatur an Südtirols Badeseen konstant am Steigen. Laut Landesmeteorologe Peter Peterlin war der kaltere See vor dem Pfingstwochenende noch 18 Grad kühl. Gestern waren es dann schon 21 Grad und Tendenz bei dem Sonnenschein natürlich steigend. Viel Spaß!
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2: Schönen Vormittag um 10 Uhr. Ja, wo ist da der nächste Schatten? Ohne Sonnenhut, ohne Sonnenschirm röstet es uns ordentlich her. Wolken noch gar keine da. Am Nachmittag dann ein paar harmlose Quellwolken. Und da wird es wieder heiß bei 29 bis 34, vielleicht sogar 35 Grad. Auch auf den Bergen Top-Bedingungen und warm, die 0-Grad-Grenze auf über 4000 Metern oben. Aktuell messen wir 20 Grad in Franzensweste, 15 in Hintermartell, 24 in Frankart, 20 in Bretau. Und morgen alles wie gehabt, auch in der Arbeitswoche in der Neuen geht's heiß weiter, ab Mittwoch steigt dann die Gewittergefahr.
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2: Ein LKW ist umgekippt auf der Fleimstaller Straße beim Gasthaus Brückenwirt. Der Fahrer wurde nur leicht verletzt. Die Feuerwehr Truden ist vor Ort. Es staut in Fahrtrichtung Fleimstal. Der Einsatz wird länger dauern, sagen uns die Einsatzkräfte. Der LKW muss mit Kran geborgen werden. LKW umgekippt auf der Fleimstaller Straße. Es staut schon. Und sonst auf den Hauptverbindungen alles okay, aber ab dem Nachmittag erwarten wir viel Rückreiseverkehr auf der Brenner Autobahn in Fahrtrichtung Süden.
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2: Ja, schönen Vormittag. Ja, noch ist es ganz weiß, ihr Kickerle auf einem der vielen Pfingstfeste im ganzen Land. Aber bis Mittag, da dreht es sich noch ganz oft im Griller. Und bis dahin gehen wir noch ein paar Schritte. Oder trinken noch einen Spumer oder einen Weißen. Schönen Pfingstmontag.
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0: Söderlein, am Feiertag. Irgendwo, wo es kühler ist, wo wir Schatten finden, wo es Wasser gibt. Ideal an diesem Wochenende zum Spazieren, zum Wandern. Ein Beispiel im Ultental in St. Pankratz, da geht es bei alten Mühlen vorbei und da wurde jetzt wieder eine hergerichtet. Südtirol-1-Redakteurin Nadine Baris.
1: Ja, Sie hören sie auch schon, bevor wir sie sehen, das Klappern, das Wasserrauschen. Veronika, das ist schon ein mega Gefühl, die Mühle hier wieder laufen zu sehen, oder?
2: Ja, richtig schön, ein Stück Geschichte wieder aufrechterhalten. Man sieht, wie die alte bäuerliche Kultur entstanden ist oder wie sie gelebt haben, wie sie gearbeitet haben und was sie eigentlich alles den Alltag so lange gebraucht haben. Bei Mühle ist es ein wichtiger Bestandteil gewesen eigentlich.
1: Die ganze Arbeit hat sich also ausgezahlt. Günther, auch wenn es nicht ganz einfach war, habt ihr das gerne gemacht.
3: Es hat mich gefreut, dass ich das machen haben gedurft. Im Frühjahr habe ich angefangen, schon das Mehlradl. Dann habe ich montiert und mit heimgenommen. Dann haben wir mal erst das Dach gemacht. Dann habe ich die Kandeln und die Nähschale alles daheim gemacht und dann alles da montiert. Dann habe ich ein paar zu helfen gehabt und das ist ganz eine flotte Arbeit gewesen.
1: Und diese Stegmühle ist nicht nur ein Teil Geschichte unserer Heimat, Veronika, damit hängen auch viele Erinnerungen zusammen.
2: Die Frau hat ihn so geleitet und hat gesagt, halt, sie hat halt richtig geblecht, weil sie gesehen hat, dass das wieder geht, weil da ist sie halt früher ganz oft gewesen und hat selber gemalt und das ist jetzt halt das ganze Schönste gewesen und halt, ja, hat sie mir eine ganze Weile erzählt. Wenn ich noch selber gefragt habe, wissen, was sie erzählt hat, ja.
1: Fast 20 Jahre ist es her, dass hier das letzte Mal zur Schau gemahlen wurde und jetzt dreht sich das Wasserrad wieder.
0: Ja, ganz viele Emotionen, ganz viele positiven Sachen und es ist natürlich wunderschön, wenn etwas Altes wieder hergerichtet wird. Danke den ganzen Freiwilligen, die das eben in ihrer Freizeit gemacht haben. Ja.

0: Die Four Non Blondes, damals eine Sensation in den 90ern, eine reine Frauen-Rockband. Bis heute gibt es das erst nicht sehr oft. Also schon immer noch ganz cool. Und gleich Loi, wenn Sie bleiben, ich bin Monika Gurgel. 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
4: Schönen Vormittag um 10:30. Stau auf der Dolomitenstraße in Fahrtrichtung Kaltenbrunn. Hier ist ein LKW umgekippt beim Gasthaus Brückenwirt. Die Freiwilligen Feuerwehren von Truden und Montan versuchen, den LKW jetzt mit einem Kran zu bergen. Das dauert allerdings. Wir halten Sie auf dem Laufenden. Und auf der Brenner-Autobahn noch alles okay, aber der Rückreiseverkehr, der wird mehr. Im Laufe vom Nachmittag könnte es richtig voll werden in Fahrtrichtung Norden.
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4: T-Shirts, kurze Hosen, Schwimmhose vielleicht. Ja, dieser Pfingstmontag, der gibt temperaturmäßig Gas wie im Hochsommer. Von 29 bis auch vielleicht 35 Grad sind heute noch möglich. Auch auf den Bergen Top-Bedingungen und es ist warm, die 0-Grad-Grenze auf über 4000 Metern oben. Es hat auch schon 24 Grad in Branzoll, 18 sind es am Karabas, 19 in Rheinendaufers, 22 in Siffern am Ritten und 25 Grad in Glurns. Und auch in der neuen Woche geht es hochsommerlich weiter. Ab Mittwoch steigt es dann aber die Gewittergefahr.

0: Südtirols. Schön, dass Sie da sind. Ich bin Monika Gogl. Hallo. Es ist Südtirols höchstes Schutzhaus, das Becherhaus inmitten der Stubaier Alpen auf 3195 Metern. Einige von uns waren sicher schon oben und haben diese gewaltige Berg- und Gletscherkulisse erlebt. Aber wie ist das für die Hüttenwirte, die den ganzen Sommer oben verbringen mit der ganzen Familie? Darüber haben wir diesen Sonntag geratscht in Feuer und Flamme bei Magdalena Dummel mit den Hüttenwirten Edeltraut und Lukas Lanschner. Durch und durch ein Abenteuer ist das. Auch für die Mitarbeiter.
1: Ja, da ist schon fangst schön unten bei der Anreise. Also, die müssen noch am Talschluss unten mit ihren Rucksackl stehen unten. Mhm. Oft einmal sind auch schon ihre zu Fuß gekommen, weil das Wetter nicht gut gegangen ist. Nachher haben wir schon einen Plan B haben, dass wir im Voraus das Gepäck auch einstehen. Mhm. Und dann kannst du dir vorstellen, Magdalena, du stehst unten mit deinem Sackl. Auf einmal kommen ein paar Leute zu Weg unten, auf einmal kommen ein paar Hubschrauber zu Weg. Es herrscht für dich eigentlich gefühlte Hektik, aber das ist ganz ein normaler Ablauf. Und du steigst in dein Luftgerät, in den Lufttraktor da hin und innerhalb von 4 Minuten stehst du auf dem höchsten Schutzhaus des Landes. Man soll die ersten Tage einfach ein bisschen langsam alles dienen und wieder hinterfragen, ob der Körper, wie der Körper reagiert. Mhm. Die erste Nacht ist halt meistens immer so ein bisschen eine Nachdenkphase, weil sie nicht gut schlafen. Mhm. Und nachher noch 2-3 Tage pendelt sich das schon ein bisschen hin. Mhm. Beim Treppensteigen, beim Sachen heben, merkt man einfach, dass die Luft sehr dünn ist.
0: Ja, sehr, sehr spannend. 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

0: Sind wir langsam lang im Pfingstwochenende und ja, es gibt so Themen, wenn wir da zu diskutieren anfangen, dann ist Streit vorprogrammiert. Politik und Religion weiß auch unser Liebestherapeut.
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3: Hola, señores y señores. Mi nombre es Don Juan Casanova de la Vega y de la Estrella Manca de Memorre. Der ihre Fragen in jeder Beziehung beantwortet. Heute haben wir eine Mail von die Silvia aus Schlanders und Silvia schreibt: Lieber Herr Dr. Don Juan Casanova de la Vega y de la Estrella Manca de Memorre. Ich habe Streit mit meinem Mann wegen der religiösen Erziehung unserer Kinder. Ich möchte die Kinder nicht in den Religionsunterricht schicken, mein Mann dagegen schon. Was sagen Sie zu diesem Thema? Nun, liebe Silvia, also ich gebe zu, ich bin mehr so ein U-Boot-Christ, das heißt, ich tauche in der Kirche nur selten auf. Aber meine Frau ist begeisterte Fan von die Iglesia, allerdings von die Julio. Aber wie auch immer, ein bisschen religiöse Erziehung für die Kinder ist nicht schlecht. Sonst passiert ihnen womöglich, was mir ein Bekannter von mir erzählt hat. Der unterrichtet Religion und hat die Niños in der Klasse mal gefragt, wo sie denn glauben, dass der liebe Gott wohnt. Einer hat gesagt, im Himmel. Die Klassenstreberin hat gesagt, in der Kirche. Und der kleine Pedro hat gesagt, im Badezimmer. Hat mein Bekannter gefragt, wieso in die Badezimmer? Hat Pedrito geantwortet, na, weil mein Vater jeden Tag in der Früh um 8 an die Badezimmertür klopft und schreit, mein Gott, bist du immer noch da drin?
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0: Schönen Vormittag, es ist 11 Uhr.
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0: Hochsommer mitten im Mai. Wir genießen diese herrliche, diese feine Luft bis in hohe Lagen hinauf. Das Thermometer zeigt schon auf 26 Grad in Haslach, auf 24 in Neustift, 25 in Eyers und 22 bei Ihnen in, jetzt muss ich nochmal nachschauen. Bei Ihnen in Rittnau. Bis zu 29 Grad im Wübtal, bis zu 35 Grad im Süden des Landes erwarten wir. Und auch die Badeseen, die werden immer wärmer. 21 Grad meldet jetzt der kaltere See, Tendenz steigend. Wer heute arbeitet, hat aber vielleicht morgen frei, da geht es gleich schön weiter. Genauso wie die ganze neue Arbeitswoche. Ab Mittwoch steigt allerdings die Gewittergefahr an.
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0: Der Stau auf der Dolomitenstraße in Fahrtrichtung Kaltenbrunn. Hier wird aktuell ein umgekippter LKW auf Höhe Gasthaus Brückenwirt mit dem Kran geborgen. Es staut in beiden Fahrtrichtungen. Und die Brenner Autobahn in Fahrtrichtung Norden, die wird voller Rückreiseverkehr. Vor allem am Nachmittag sind auch hier Staus zu erwarten, laut Prognosen der Brenner Autobahn.
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0: Ja, das ist schon ein Phänomen. Einmal lachen und wir spannen gleich 17 Gesichts- und rund 80 weitere Körpermuskeln an. Also das tut uns wirklich gut gesundheitlich. Warum wir Erwachsenen öfters lachen sollten. Ein paar Tipps von einem Clown gleich. In drei Hits nonstop.

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Vorsicht, brennendes Auto. In einer Haltebucht auf der Brennerautobahn in Fahrtrichtung Süden zwischen Bozen Süd und Neumarkt. Die Einsatzkräfte sind vor Ort. Sie kommen auf beiden Fahrspuren vorbei, aber es staut. Verzögerungen auf der Brennerautobahn in Fahrtrichtung Süden zwischen Bozen Süd und Neumarkt. Die Einsatzkräfte löschen ein brennendes Auto. Sichere Fahrt.

0: Times, Arthur of Soto Lines, gleich Robbie Williams, das ist der Pfingstmontag. Hallo, ich bin Monika Gogel. Wir kennen es alle, gut aufgelegt sein, das geht oft nicht so leicht. Manchmal sind wir halt wütend, dann sind wir traurig, dann sind wir wieder glücklich. Viele Gefühle begleiten uns im Alltag. Eva Marini ist Clown beim Verein Comedicus und versucht mit viel Feingefühl auf die Emotionen von Jung und Alt einzugehen. Isabel Ellemunds aus Eppan.
1: Eva ist als Clown Bertha in ganz Südtirol unterwegs. Ihre Erfahrung zeigt, mit Lachen und Humor geht's meistens leichter.
2: Ich schaue schon ganz viel durch die Brille des Lachens, weil ich einfach sage, mir tut es einfach gut, das Lachen. Mich befreit es auch und ich tue es gern. Und ich sehe das einfach alles oft auf eine andere Art und Weise, weil es einfacher ist. Und das gefällt mir und Lachen ist gesund, ja.
1: Lachen ist die beste Medizin. Die Clowns sind vor allem in Krankenhäusern, Seniorenheimen und Schulen im Einsatz. Da ist oft auch eine traurige Stimmung. Sie hören den Leuten einfach zu und ermutigen sie, über ihre Gefühle zu sprechen.
2: Genau das ist es aber eigentlich auch. Man braucht oft nicht viel, um dass es ein bisschen besser geht. Man muss gleich spüren, dass jemand anders die Situation mit dir trägt.
1: Ein wenig Feingefühl und jeder kann so ein bisschen Clown sein im Alltag.
2: Ich sage nur, wenn jemand die anschaut, richtig anschaut und mit dir lacht oder mit dir weint oder mit dir sagt, boah, das war schon zart, nicht? Und ich glaube, es ist das auch, dass wir einfach miteinander probieren, Situationen, einfach traurige Situationen, lachende Situationen, einfach miteinander zu durchleben.
1: Und es heißt ja so schön, geteilte Freude ist doppelte Freude.
0: Und deswegen eben Menschen suchen und sich nicht verstecken.
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3: Einen schönen Vormittag, es ist 11:30. 2 Kilometer Stau auf der Brenner Autobahn in Facht Richtung Süden zwischen Bozen Süd und Neumarkt. Hier löschen die Einsatzkräfte gerade ein brennendes Auto in einer Haltebucht, aber es staut. Dann noch ein Unfall auf der Brenner Autobahn in Facht Richtung Süden zwischen Drian Süd und Rovereto Süd. Hier staut es 4 Kilometer. Und gesperrt die Dolomitenstraße. Hier wird aktuell ein umgekippter LKW auf Höhe Gasthaus Brückenwirt mit dem Kran geborgen. Die Berufsfeuerwehr ist vor Ort. Das Ganze gestaltet sich aber sehr schwierig, weil LKW Erde geladen hat. Ausweichen ist hier nur großräumig über das Eckental möglich.
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3: Ja, was für ein toller Vorgeschmack auf den Sommer. Die Schwimmbäder, die sind voll. Schlangen vor den Eisstandeln bei bis zu 29 Grad im Wipptal und bis zu 35 Grad rund um Bozen und Meran. Aktuell messen wir 23 Grad in Welschnofen und in Welsberg, 25 in St. Walburg und 26 in Wiesen. Die Barquellwolken am Nachmittag, die bleiben harmlos. Und auch in der neuen Arbeitswoche geht's genauso heiß und schön weiter. Ab Mittwoch steigt allerdings die Gewittergefahr.
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0: da ist auf Südtirol 1, Glock Glock, gleich bei uns hier aus Südtirols bester Musikmix, auch am Pfingstmontag. Heute natürlich ganz viel los im ganzen Land, viele Feste, aber auch wir haben ein paar Südtirol 1 Veranstaltungstipps.
1: Ein Beins auf den Ritten.
2: In Oberin wartet ein 3D-Parcours auf Bogenschützinnen und Bogenschützen. Die abwechslungsreichen Ziele sind Spaß für Kinder, Anfänger, aber auch Profis. Im Bogenshop gibt's die passende Leihausrüstung. Wer also mal was ganz anderes probieren möchte, das 3D-Bogenschießen in Oberin ab 14.30 Uhr beim Parcours Riachko.
3: Heint bei uns im Schlerngebiet.
2: Der Theaterverein Völz am Schlern führt auf den Krimi auf der Insel. Ein Kleinflugzeug muss wegen technischen Schwierigkeiten auf einer Insel notlanden. Rettung ist für die Passagiere mal noch nicht in Sicht. Aber es möchte auch nicht jeder gerettet werden. Dann verschwindet auch noch wertvolle Fracht. Der Krimi beginnt. Margit Planer.
4: Wir haben da ein ganz nettes Plätzchen vorher gefunden. So eine ganz nette freie Wiese und dahinter ist so ein Waldhügel. Wenn man sich vorstellt, dass es so eine verlassene Insel ein bisschen ist. Und da landen wir mit dem Flieger.
2: Krimi auf der Insel in Völz am Schlern. Auf der Waldbühne Schollerkopf um 21 Uhr.
5: Heim bei uns im Kino.
2: Der nächste Krimi auf der Leinwand, ein Schafskrimi. Der Schäfer George liest seinen geliebten Schafen jeden Abend einen Krimi vor. Und auf einmal ist er tot.
6: Unser Schäfer wurde ermordet.
7: Was? George darf nicht tot sein.
8: Was machen wir jetzt?
6: George hat uns geliebt. Er hat uns hunderte Krimis vorgelesen. Wir werden das Verbrechen aufklären.
2: Ein lustiger Film mit Hugh Jackman. Glenkill um 16 Uhr im Cineplex Bozen und um 18.10 Uhr im Cineplex Algund.

0: Liam Payne und Rita Ora hier auf Südtirol 1. Schön, dass Sie uns hören. Ich bin Monika Gogel. Viel los auf der Brenner-Autobahn heute generell wegen des Pfingst-Rückreiseverkehrs. Und dann sind auch noch 2 Unfälle passiert und deshalb 4 Kilometer Stau auf der Brenner-Autobahn in Fahrt Richtung Süden zwischen Bozen Süd und Neumarkt. Hier hat ein Auto gebrannt. Die Löscharbeiten sind abgeschlossen. Sie kommen einspurig vorbei. Dann 2 Kilometer Stau noch immer in Fahrtrichtung Süden zwischen Trient Süd und Rovereto Süd. Nach einem Auffahrunfall sind die Autos zwar entfernt worden, sie kommen auf beiden Spuren weiter, aber der Stau löst sich nur langsam auf. Und weiterhin gesperrt die Dolomitenstraße. Hier ist vor fast 2 Stunden ein LKW voll mit Erde geladen umgekippt auf Höhe Gasthaus Brückenwirt. Die Berufsfeuerwehr ist mit Kran vor Ort. Die Bergung gestaltet sich allerdings sehr schwierig. Es gibt keine genauen Prognosen, ab wann die Straße wieder freigegeben werden kann. Ausweichen geht nur großräumig und zwar über das Eggental. Wo immer Sie unterwegs sind, eine gute Fahrt.
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12: Bibi Rexha und Faithless. New Religion.
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5: Olivia Dean. So easy to fall in love.
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1: Jennifer Lopez und David Guetta. Save me tonight. 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
11: Olivia Rodrigo, Drop Dead.
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11: 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Nie.

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1: Bibi Rexha und Faithless. New Religion.
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1: Jennifer Lopez und David Guetta. Save me tonight. You can save me tonight. Save me
0: tonight. 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